Ja, der Weg nach Europa, der Weg in die Europa League, er ist gar nicht mehr allzu weit für die beiden Teams, die sich heute Abend natürlich gerne um den Einzug in die letzte, dann finale Playoff-Runde der Europa League-Qualifikation 2026-27 bewerben. Und damit einen wunderschönen guten Abend. Ganz herzlich willkommen live aus unserem Studio in Hamburg. Wir freuen uns sehr, dass ihr mit dabei seid. Wir freuen uns sehr auf dieses Match. Der FC Hradec Králové aus Tschechien empfängt Beşiktaş Istanbul zum Hinspiel der dritten Qualifikationsrunde zur UEFA Europa League 2026 und 27. Klar, die Favoritenrolle, die ist einigermaßen klar verteilt. Beşiktaş sicherlich das Team, dem die größeren Chancen auf dem Papier zumindest zugerechnet werden. Aber Hradec Králové ist schon im Saisonrhythmus. Das ist möglicherweise ein Vorteil am heutigen Abend. Bevor wir dann vorausblicken und auf das Hier und Jetzt gleich auf dem Feld im Malchowitzka-Stadion, wollen wir nochmal kurz zurückblicken auf den vergangenen Auftritt von Beşiktaş in der zweiten Qualifikationsrunde. Da ging es ja gegen den FC Midtjylland aus Dänemark. Das Hinspiel haben sie mit 1:0 gewinnen können. Das Ganze zu Hause im Beşiktaş-Park. Und dann gab es im Rückspiel einen 2:0 Erfolg für das Team rund um den deutschen Keeper Alexander Nübel. Und wir blicken nochmal auf die Tore. Hatte gedauert bis zur 70. ehe der erste Treffer fiel und dann war es ein Joker-Blitztor, wenn man so möchte. Milot Rashica mit dem 1:0 für Beşiktaş. Das heißt, zu dieser Zeit 2:0 in der Zwischenabrechnung. Da waren die Weichen dann gestellt auf Einzug in die dritte Quali-Runde. Und dann nur 4 Minuten später dieser Zweikampf im 16er. Und der Schiedsrichter zeigt auf den Punkt, Foulelfmeter für Beşiktaş. Ja, clever rausgeholt von Fakili, der Kontakt ist definitiv da und dann übernimmt der Kapitän Orkun Kökçü, 2:0 Beşiktaş. Und das war natürlich der ominöse Deckel, der da draufgepackt wurde auf dieses Match. 3:0, also in der Gesamtabrechnung gegen einen, ja, gar nicht mal so einfachen Gegner mit dem FC Midtjylland. Also das haben sie wirklich gut bewerkstelligt, die schwarzen Adler aus Istanbul. Noch kein Gegentor, also auch unter Alexander Nübel. So kann es gerne weitergehen, mit Sicherheit auch aus Sicht des deutschen Keepers, des Neuzugangs. Über ihn wollen wir auch nochmal kurz sprechen. Hat seine ersten beiden Partien gegen Midtjylland im Kasten von Beşiktaş absolviert. Sicherlich ein toller Transfer für den Club und er ist auch froh, da zu sein. Sagt, er fühle sich sehr, sehr wohl in Istanbul, sei sehr gut aufgenommen worden, der WM-Fahrer, da noch im Dress der Nationalmannschaft und freut sich jetzt auf diese neue Saison. Hat gesagt, absolute Gänsehaut-Atmosphäre im Beşiktaş-Park, da zuletzt im Hinspiel gegen Midtjylland. Freut sich auf die neue Saison und will natürlich voll angreifen mit den schwarzen Adlern. Sind natürlich auch gespannt, wie es im DFB-Tor in Zukunft dann unter Jürgen Klopp weitergehen wird. Also das sind einige interessante Fragen, einige interessante Themen und wir werden gleich dann im Verlauf der 90 Minuten noch ausreichend Gelegenheit zu haben, diese weiter zu vertiefen, noch weitere Themen aufzumachen. Freuen wir uns sehr drauf und dann würde ich sagen, fliegen wir rein ins Stadion in Hradec Králové und freuen uns auf dieses Hinspiel. Ja, tolle Stimmung, natürlich große Vorfreude auch auf dieses Match in Hradec Králové, genauer gesagt in der Malchowitzka Arena. Die Platz für 9.300 Zuschauerinnen und Zuschauer fast. Und heute natürlich Ausnahmestimmung bei Hradec Králové. Die Fans, das Publikum im Stadion, allesamt sind sie natürlich heiß auf dieses Spiel. Der Traum von Europa erlebt. Und wir sehen es, auch Beşiktaş hat
zahlreich Unterstützung mitgebracht. Also das wird hier mit Sicherheit ein stimmungsvoller, toller Fußballabend, der uns da erwartet in der Universitätsstadt Hradec Králové, gelegen in Ostböhmen am Oberlauf der Elbe, quasi im Vorland des Riesengebirges. Und mit Beşiktaş ist es sicherlich jetzt vielleicht kein absoluter europäischer Gigant, aber durchaus einer der größeren, prominenteren Vertreter hier heute zu Gast im Rennen und die Bewerbung für ein Europa-League-Ticket für die kommende Spielzeit. Die Protagonisten des heutigen Abends und der Gang rauf auf das Grün in der Malchowicka Arena.

Atmosphäre, das ist, glaube ich, nicht zu überhören. Das Stadion, es scheint hier pickepacke voll zu sein an diesem besonderen Abend. Für beide Teams der Blick, die Fahrt entlang der Protagonisten. Wladimir Darida, ein durchaus bekanntes Gesicht in Fußball-Deutschland auch. Der Kapitän bei Radec Kralove, ehemaliger Freiburger. Mick van Buren, auch in der Startformation. Und auch das Maskottchen, es darf nicht fehlen an diesem Donnerstagabend.

Das obligatorische Shake Hands vorab beider Teams. Die 22 Akteure werden sich dann gleich noch genauestens kennenlernen. Auf dem Rasen der Blick auf das

0: Mladec Králové.
1: Ich habe es eingangs schon mal leicht angerissen. Die Tschechen sind bereits im Ligabetrieb. In der Chance-Liga läuft die neue Saison 26-27. Seit kurzem zwei Spieltage sind es absolviert. Das kann durchaus ein Vorteil sein. Und sie spielen hier durchaus forsch mit in diesen Anfangsminuten. Tom Slončík. 21 Jahre jung. Mit dem nächsten Abschluss fehlt dann doch noch ein gutes Stück. Nicht satt getroffen. Nübel muss nicht eingreifen, aber in der Entstehung durchaus so fein gemacht. Intensive, aktive Anfangsphase. Von beiden Teams. Ja, Missverständnis hier zwischen Orr und Fakili. Und auch beide Trainer sehr aktiv an der Seitenlinie. Eben das voll und emotional mit David Horeisch und Vincenzo Italiano.

Jaroslavl Skralovy mit 4 Punkten gestartet in der heimischen Liga. Ein Sieg. Ein 2:1 gegen den FK Pardubice. Zum Auftakt. Zuletzt gab es ein torloses Remis gegen die Bohemians aus Prag. Also durchaus solider Saisonstart für das Team von David Toreš. Und top natürlich die beiden Siege in der zweiten Quali-Runde gegen Tromsø, den norwegischen Vertreter. 1-0 auswärts in Skandinavien plus ein 3:1 hier zu Hause in der Malchowitzka Arena. Das wird alles natürlich Auftrieb, Selbstbewusstsein gegeben haben. Aber auch Beşiktaş haben die beiden Erfolge gegen den FC Midtjylland, komplizierter Gegner, wie ich finde, natürlich gut getan. Das hat Vincenzo Italiano auch vorab betont, so auf der Pressekonferenz. Das hat nochmal für zusätzliches Selbstbewusstsein gesorgt. Zudem 2:0. Nübel noch ohne Gegentor. Daran möchten sie heute anknüpfen. Das ist Fakile. Und gerade noch so zur Ecke geklärt von Philipp Cihak. Das war wichtig, dass er diesen Abschluss noch blockt. Den hat, glaube ich, nicht nur Italiano schon fast drin gesehen. Ecke, Orkun Kökçü. Viertelstunde rum. Der Abschluss von Murillo.

Koreaner. Kuchera. Darida. Gegen Ouattara, der heute den Vorzug gegenüber Retwan Yilmaz erhalten hat. Der junge Franzose. Czerny. Ouattara. Zugang von der AS Monaco. Der Mann mit der Nummer 11, Kökçü. Van Buren klärt.

Emirhan Topçu. Auch heute wieder gemeinsam mit Thiago Jalop in der Innenverteidigung bei Beşiktaş. Noch nicht mit im Kader ist Neuzugang Leandro Trossard. Der Star-Transfer vom FC Arsenal und Champions League-Finalisten der vergangenen Spielzeit. Heute nicht mit im Kader. Präsident Serdal Aldali hat gesagt, es gäbe keine Lizenzprobleme, man brauche sich als Beşiktaş-Fan da keine Probleme machen. Es fehle lediglich noch ein Dokument aus England. Und er geht davon aus, dass er dann im Rückspiel spielberechtigt, einsatzbereit sein würde. Das also zuletzt die Aussage des Beşiktaş-Präsidenten. Hat auch erst, das hat Vincenzo Italiano betont, zwei Trainingseinheiten zuletzt mitmachen können. Der Neuzugang also ist noch ein bisschen früh, aber in Kürze wird er dann mit Sicherheit auf dem Feld stehen und soll natürlich dazu beitragen, dass dies eine sehr erfolgreiche Saison für Beşiktaş werden möge. So die Vorstellung der Schwarzen Adler. Und dazu gehört natürlich auch diese Qualifikation für die Europa League. Das ist klar, das ist natürlich das Ziel, das ist natürlich der Anspruch. Alles andere wäre mit Sicherheit eine Enttäuschung. Gut gespielt. Die Tschechen finden die Tiefe. Dareda.

dann springt der Ball Horak leicht an den Arm. Und entsprechend Freistoß Beşiktaş.

Na, da ist ordentlich was los, auch insbesondere im Gästeblock. Bei den Beşiktaş-Fans. Na, gut gespielt. Nächster Abschluss der Tschechen. Jakub Urinčac. ...25-jähriger Slowake, das hier mal ansatzlos versucht. Nicht ganz satt getroffen, die Kugel. Aber es ist ein durchaus ausgeglichenes Fußballspiel bis dato. Beşiktaş vielleicht mit einem Plus an Abschlüssen. Das etwas gefährlichere Team, aber auch Radetz Kralove mischt munter mit. So, pardon. Van Buren. Na, fair gestoppt. Kökçü. Oh. Nochmal Kökçü. Vakili. Keine ernsthaftere Prüfung für Adam Sadrajil, der heute seinen 26. Geburtstag feiert. Wir gratulieren natürlich ganz herzlich.

топчу. Bekommt den Freistoß nicht. Dareda. Und Büren. Ja, Pfiff kommt relativ spät. Aber er kommt. Fortspiel von Fakili. Genau, von Andrei Michalik. Sonst wäre da noch mehr drin gewesen für Radetz Kralove.

Ja, Jan Fakili wurde da eben nochmal zur Seitenlinie beordert von Horacio Fischnick, dem Unparteiischen. Darf jetzt wieder mit drauf.

Slončík. Ja, gut gesehen, gute Übersicht. Ja, jetzt bekommt er den Freistoß. Ja, leichter Zupfer, leichtes Halten als taktisches Foul. Gewertet, gelbe Karte. Doch keine Proteste von Jakub Urinčac. Kökçü, Fakili. Ja, zieht den noch rum. Adam Sadrajil, das Geburtstagskind mit dem weiten Schlag in Richtung Michalik. Salih Özcan. Ein Ticken zu kurz für Ouattara. Van Buren wird getoppelt und dabei gefoult. Freistoß Radetz Kralove. Klares Halten von Imran Topcu. Halbe Stunde ist rum hier in der Malchowitzka Arena. Nach wie vor 0:0, aber aus meiner Sicht definitiv eins der besseren Sorte. Und jetzt die Chance für Václav Černý. Da geht ihm aber das Tempo aus. Stark verteidigt von Jakub Urinčac. Seines Zeichens ja auch schon gelb verwarnt, also der musste da durchaus aufpassen. Hat er aber wirklich richtig gut gelöst. Danchak. Van Buren. Ball ist weg. Aber sie bekommen ihn wieder. Mick van Buren nimmt Kutschera mit. Wieder der Niederländer. Ball hinter der Grundlinie, entsprechend Ecke.

mit beiden Fäusten. Der Reda Urinschatz. Kucera steckt nochmal durch in Richtung Michalik. Nübel. Der gewarnt hat vorab vor dem Gegner, gesagt hat, klar, die sind schon richtig fit natürlich. Saison hat schon begonnen für die Tschechen. Vorbereitung komplett absolviert. Ein unangenehmer Gegner, der auch immer wieder Druck machen würde. So die Erwartung von Nübel kann man durchaus so unterschreiben, konstatieren nach diesen ersten gut 30 Minuten. Vincenzo Italiano sicherlich noch nicht ganz zufrieden. Die Laune auf den Rängen, die ist bestens. An diesem Donnerstagabend um kurz nach 19:30 Ortszeit. Der Fakili, auch wenn dieser Pass hier nicht ankommt, durchaus auffällig, wie ich finde. Bis dato gut gelöst von Salih Özcan. Der Neuzugang aus Dortmund. Ja, Beşiktaş hat schon ordentlich investiert, hat schon namhafte Spieler geholt mit unter anderem Nübel, Salih Özcan, vor allen Dingen natürlich auch Leandro Trossard vom FC Arsenal. Auch Mo Salah wurde ja gehandelt. War natürlich großes Gesprächsthema auch zuletzt. Es gab den Kontakt, letztlich aber keine Einigkeit, was das Finanzielle betraf. Vor allen Dingen, so hat es zumindest der Beşiktaş auch dargestellt. Was das Finanzielle rund um die Berateragentur des ägyptischen Topstars betrifft. Und wichtig war es, dem Präsidenten Serdal Azali auch nochmal zuletzt klarzustellen. Keiner hat uns Salah weggeschnappt. Wir haben uns gegen diesen Transfer entschieden. Also das war ihm, glaube ich, ein Anliegen, dem Präsidenten von Beşiktaş, das nochmal so einzuordnen. Den Zuschlag hat letztlich ja Trabzonspor jetzt bekommen von Mo Salah. Also er spielt auf jeden Fall dann in der kommenden Saison in der Super League. Also einiges los bei Beşiktaş. Man hat ja zudem, das wurde auch so offiziell bestätigt, Interesse an Dusan Vlahovic. Das wäre natürlich auch ein sehr namhafter, ein Top-Stürmer. Adali dazu, wir arbeiten dran. Also sind wir gespannt, ob das möglicherweise klappt mit Vlahovic. Für meine Begriffe ein Foulspiel hier. Wird auch so geahndet. Plus Gelb für Václav Černý.

in diesem Bildausschnitt gar nicht zweifelsfrei zu erkennen, aber war definitiv ein Foul. Černý kam zu spät, sieht gelb. Freistoß für Radetz Králové in durchaus vielversprechender Position. Und Darida ist ja durchaus ein Standardspezialist. Können wir noch aus Freiburger und auch Hertha BSC-Zeiten. Und 30. Minute. Oh, klärt's. Boah, der rutscht durch zu Van Buren. Der legt quer. Riesenchance. Fahne bleibt oben. Ball ist noch heiß. Im Zentrum ist, glaube ich, Kutschera liegen geblieben. Spiel läuft erstmal weiter. Slomčík bleibt hängen. Na, Konterchance für Beşiktaş, aber richtig gut aufgepasst. Gut mitgespielt von Adam Sadrajil. Orkun Kökçü. Na, so viel Platz darfst du ihm eigentlich nicht lassen. Nicht optimal getroffen. Orkun Kökçü. Das ist nochmal die Chance. Ja, es ist tatsächlich kein Abseits. Das hebt Emirhan Topçu auf. Und dann ist es richtig knapp. Er macht dann seinen Fehler im Zweikampf im Zentrum wieder wett. Auf der Gegenseite Kökçü. Hat, glaube ich, inzwischen angefangen, leicht zu regnen. Jakub Kučera, das sieht leider nicht so gut aus. Hoffen wir, dass er sich da nicht schlimmer wehgetan hat. Das sieht ehrlich gesagt nicht so aus, als könnte er weitermachen. 5 Minuten sind es noch bis zur Halbzeitpause. Nübel ist da. Dieser Schuss ans Aluminium. Nach 41 Minuten. Jong-kyo Oh. Satt getroffen. Und dann im Pech. Sadrajil, glaube ich, nicht mehr dran. Setzt sich da durch. Die Drehung und dann ansatzlos. Hämmert er drauf und verpasst hier ganz, ganz knapp die Führung für Beşiktaş. Derweil jetzt der leider verletzungsbedingte Wechsel bei Radetz Králové. Gute Besserung, sagen wir, an Jakub Kučera. Natürlich sehr, sehr bitter für ihn persönlich und auch für Radetz Králové.

Nächster Versuch von Orb. Er zwingt hier zumindest die Ecke, beschwert sich da, hätte da gerne einen Elfmeter. Für meine Begriffe alles noch im Rahmen. Er wird dann leicht aus dem Tritt gebracht, aber ich denke, das reicht nicht aus. Sehr agil, sehr umtriebig, der Südkoreaner. Ecke ist unterwegs. Neu dabei bei den Tschechen ist jetzt David Ludwicek mit der Nummer 2. Positionsgetreuer Wechsel auf der rechten Schiene bei Radetz Kralove. Mick van Buren. Nochmal van Buren, das ist der neue van Buren. Und jetzt die Schusschance. Auf der Linie geklärt. Für den geschlagenen Nöbel. Monster Save von Emirhan Topçu. Eben noch leicht kritisiert, weil er das Abseits da aufgehoben hatte. Und jetzt aber richtig stark, voll auf der Höhe. Antizipiert hier, dass er am zweiten Pfosten gebraucht werden könnte. Und läuft durch und da weiß auch Nübel, bei wem er sich zu bedanken hat. Das ist quasi wie ein Tor vorn einzuschätzen. So eine Rettungstat. Stark von Topçu. Ecke ist unterwegs. Konterchance Beşiktaş. Černý und Sarracil.

Den Ticken eher als Václav Černý. Am Ball, es läuft die letzte Minute der regulären Spielzeit in Durchgang Nummer 1. Das ist wieder gut gespielt. Das ist fein kombiniert. Am Ende, glaube ich, abseits. Für meine Begriffe. Slonczyk, auffällig. Ja, wobei, muss ich meine Aussage revidieren. War, glaube ich, alles in Ordnung. Nöbel mit leichten Problemen. Abstoß. Also Raditz Kralove macht's Beşiktaş, macht's dem Favoriten hier das Leben definitiv schwer.

Das ist hier absolut ein Duell auf Augenhöhe. Beide Teams hatten ihre Momente, hatten ihre Phasen, hatten ihre Chancen. Ein 0:0 der eher chancenreicheren Sorte, wie ich finde. Nachspielzeit eine Minute, ist dann gleich auch schon rum. Und jetzt ist Pause in der Malchowitzka Arena in Radec-Kralove. 0:0 also zwischen den Hausherren und Beşiktaş Istanbul. Eine sehr muntere, eine sehr interessante, unterhaltsame erste Halbzeit, wie ich finde. Noch keine Tore, das kann sich durchaus noch ändern in diesem Hinspiel der Europa League Qualifikation Runde Nummer 3. Freuen uns drauf auf Durchgang Nummer 2. Legen auch eine kurze Verschnaufspause ein und sind dann natürlich rechtzeitig wieder hier zurück in Radec-Kralove. Bis gleich. Pünktlich zurück sind wir im Malchowitzka Stadion in Radec-Kralove zu Durchgang Nummer 2 zwischen dem tschechischen Vertreter und dem Gast aus Istanbul mit Beşiktaş an diesem Donnerstagabend. Es ist die dritte Qualifikationsrunde zur UEFA Europa League 2026-27. Das Hinspiel zwischen Radec-Kralove und Beşiktaş 0:0. Der Zwischenstand, noch keine Tore, aber alle, die es gesehen haben, dieses Spiel in Halbzeit 1, werden mir mit Sicherheit tendenziell zustimmen. Es ist ein 0:0 der besseren Sorte. Es macht durchaus Spaß, es ist Feuer drin, hohe Intensität, tolle Stimmung hier im Stadion. Dazu tragen beide Fanlager bei. Und wir haben einige Chancen gesehen. Hüben wie drüben, beide Teams hätten durchaus jeweils die Führung erzielen können. Es hat aber bis dato noch nicht sollen sein und wir sind gespannt. Vielleicht haben sie sich das ja, das Toreschießen für Durchgang Nummer 2, aufgehoben. Spätestens dann natürlich im Rückspiel in einer Woche am Donnerstag, den 13. August, 19 Uhr im Beşiktaş Park in Istanbul. Spätestens dann wird auch mindestens ein Tor fallen müssen. Aber jetzt sind wir erstmal hier im Hinspiel und freuen uns auf Halbzeit 2 und hätten mit Sicherheit aus neutraler Perspektive nichts gegen das ein oder andere Tor. Weiter geht's. Radec-Kralove von rechts nach links jetzt in weiß und schwarz. Die Gäste aus Istanbul in komplett schwarzer Spielkleidung. Einwurf für die Schwarzen Adler. Ist er das Duell des Vorjahresvierten in der Chance-Liga mit Radec-Kralove und dem Vorjahresvierten der Super League mit Beşiktaş, also beide national auf Rang 4 über die Ziellinie gekommen. Verbunden mit der Berechtigung an der Europa League Quali teilzunehmen. Hier und heute in diesem Drittrunden-Hinspiel. Orkun Kökçü bekommt den Freistoß. Der Blick auf David Lovicek. Er, wie gesagt, für den leider in Halbzeit 1 verletzt ausgewechselten Jakub Kučera neu mit dabei. Ansonsten kann ich hüben wie drüben keine personellen Veränderungen zur Halbzeitpause erkennen.

Alexander Nöbel, Börb musste ein-, zweimal ran. Eingreifen, zudem die klasse Rettungstat von Emirhan Topçu auf der Linie geklärt für den geschlagenen Keeper. Also da war das ein oder andere Mal schon Druck auf dem Kessel für Beşiktaş. Das ist gut gespielt und der Nachschuss ist tatsächlich nicht drin und hätte laut Schiedsrichter gezählt, wäre wohl kein Abseits gewesen. Václav Černý schiebt den tatsächlich vorbei. Gut eingeleitet. Ja, und dann ist es tendenziell tatsächlich kein Abseits. Schwer zu sagen aus dieser Perspektive der Nachschuss. Orkun Kökçü mit seinem tückischen Aufsetzer. Und dann schiebt Černý diese Kugel tatsächlich vorbei. Also wenn das kein Abseits war, und es wurde ja zumindest keines gepfiffen, dann ist das natürlich eine vergebene Torchance, der er mit Sicherheit, zumindest Stand jetzt bei diesem Resultat, noch lange nachtrauern wird. Václav Černý in der tschechischen Heimat hier. Mit der, also das ist schon klassisch eine hundertprozentige gewesen. Topçu bleibt liegen, krümmt sich da vor Schmerzen. Van Buren hat schon gelb, klar. Ja, tritt ihm da leicht unabsichtlich natürlich hinten auf den Fuß. Das kann natürlich schon schmerzhaft sein. Das tschechische Publikum sieht naturgemäß etwas anders. Da gibt es die Pfiffe. Für Topçu geht's weiter. Van Buren muss natürlich etwas aufpassen mit der gelben Karte aus Halbzeit 1 im Gepäck. Einwurf zurückgepfiffen, waren kurzzeitig auch zwei Bälle im Spiel.

Es ist das befürchtet schwere Spiel bis dato für Beşiktaş. Für den Favoriten. Zum ersten Mal treffen diese beiden Clubs überhaupt aufeinander. Ticken zu steil für Orb. Es ist insgesamt Spiel Nummer 7 für Beşiktaş gegen einen tschechischen Verein. Zweimal hatte man es mit Slavia Prag zu tun, zweimal mit Sparta und zudem gab es ein Duell mit Viktoria Pilsen, also zweifach. 3x2 macht 6 und heute also Spiel 7 gegen einen tschechischen Club für Beşiktaş. Einmal für den Hinterkopf, es ist auch schon klar, gegen wen der Sieger, also zumindest halb klar, sagen wir es mal so, gegen wen der Sieger dieses Duells dann in der finalen Playoff-Runde zur Europa League-Liga-Phase dann antreten muss. Dynamo Zagreb gegen Žalgiris, litauischer Vertreter, lautet das Duell, aus dem dann der Kontrahent für die Playoff-Runde hier ermittelt wird. Das ist allerdings der Champions League-Quali, dritte Runde. Also der Verlierer in der Champions League-Quali in diesem Spiel zwischen Zagreb und Žalgiris, der trifft dann auf den Sieger hier in der Playoff-Runde zur Europa League. Das Ganze am 20. und 27.8. Also in 2 respektive 3 Wochen. Tendenziell, das kann man glaube ich schon fast unterschreiben, wird es Zagreb werden. Die haben das Hinspiel mit 5:0 gewonnen am Dienstag. Also Zagreb wird so rum, bevor wir da für Konfusion sorgen. Zagreb wird sich voraussichtlich durchsetzen und dann wird der Gegner tendenziell Žalgiris sein aus Litauen. Zurück zu diesem Match. Ecke für Beşiktaş. Vakili.

Zweiter Ball wieder Jan Fakile. Czerny setzt nach. Kökçü legt ihn sich auf links. Schuss geblockt. Beşiktaş kann sich jetzt etwas festsetzen im tschechischen Drittel. Kökçü mit leichten Problemen. Spiel läuft weiter. Czerny. Gut gesehen. Das ist wieder Kökçü. Pariert von Adam Sadrajil. Starke Vorarbeit von Václav Czerny und dann kommt er relativ frei zum Abschluss, trifft die Kugel nicht satt, wird trotzdem tückisch für Sadrajil. Nächste Ecke, kurze Variante. Czerny. Darida mit dem Befreiungsschlag. Gespielt von Slonczyk gegen Kökçü. Da jetzt Kralove befreit sich, zumindest für den Moment. Ballgewinn, Beşiktaş. Kökçü. Noch verzichtet Vincenzo Italiano auf Wechsel. Hat natürlich noch Optionen auf der Bank. Beispielsweise einen Milot Rashica, der hat ja schon mal funktioniert als der Joker im Zweitrundenrückspiel gegen Midtjylland. Als er dann sehr zügig getroffen hat. Das ist Czerny. Oh. Gefälschtes Ding, Slonczyk klärt's. Druck nimmt etwas zu von Beşiktaş. Also Radetz Kralovic wird da jetzt zunehmend etwas mehr hinten eingeschnürt. Sein Team, das Team von David Horeš, wird jetzt wohl auch personell reagieren. Maciej Valinta steht bereit. Ein Stürmer. Topju. Van Buren. Mit etwas Glück. Darida in Richtung Slonjic. Aytan. Wieder O. Einwurf Beşiktaş. Also unermüdlich. Jun-Kyu O. Wird es ein Doppelwechsel werden bei den Tschechen. Auch Abdullahi Umar steht bereits 19 Jahre jung. Ticken zu weit für Kökçü. Und wieder O, der gerne die Ecke gehabt hätte, für meine Begriffe auch bekommen hätte müssen. Jetzt also der Doppelwechsel.
Mick van Buren geht runter. Sehr ordentliches Spiel gemacht. Gleiches gilt für Samuel Dantschak. Und jetzt also Umar und Valenta. Und mit dabei frische Kräfte, frische Beine. Natürlich kostet dieses Match Energie. Valenta gleich mal mit dem Ballverlust. So, zieht ab, verzieht. Im Abschluss bis dato noch etwas glücklos. Der Südkoreaner. Abschlussbilanz deutlich pro Beşiktaş. Allerdings aufs Tor sind die wenigsten davon tatsächlich gekommen. Oh, einmal auch im Lattenpech in Halbzeit 1. Die Riesenchance, vermutlich des gesamten Spiels, die hatte vor einigen Minuten Václav Černý mit seinem Abstauber aus kürzester Distanz. Quasi auf das fast leere Tor. Eckstoß. Knappe Stunde rum. Nach wie vor wirklich tolle Stimmung. Hier volles Haus in Hradec Králové. Bei sommerlichen Temperaturen. War ziemlich heiß heute, um die 30 Grad Celsius. Vorhin noch mal kurz geregnet. Ecke. Kurz die Variante, dann Darida mit der Flanke. Kwakili. Kökçü. Ja, gibt's Abstoß. Das hat der Schiedsrichter, wie ich hier finde, richtig gesehen. Horacio Fejnik. Stark verteidigt von David Ludwicek. Darida zieht die Fäden im Mittelfeldzentrum. Vincenzo Italiano. Sehr agil da an der Seitenlinie. Der würde gefühlt am liebsten mitspielen. Ja, grenzwertig. Das Einsteigen von Thiago Chalo gegen Umar. Ecke Hradec Králové. Ecke ist unterwegs. Nübel. Macht das Spiel schnell. Jetzt hat er richtig viel Platz. Oh, Leitan. Letzter Pass. Der passt nicht. Aber Beşiktaş bekommt die zweite Chance. Und vielleicht sogar noch die dritte mit Černý.

Sauber verteidigt von Omar. Nachdem er ja, auf der Gegenseite auch sehr intensiv verteidigt wurde von Thiago Giallo, macht das jetzt selbst auch. Gute Aktion des Youngsters. Radice Králové, ja eine der, gilt als eine der ältesten Städte in Tschechien. Universitätsstadt. Circa 100 Kilometer östlich von Prag gelegen, der tschechischen Hauptstadt.

Und vielleicht diese Stadt, dieser Verein macht dem heutigen Abend einigen Leuten mehr ein Begriff auf der europäischen Fußballkarte. Manaskop ist dazu. Kökçü. Czerny. Dieses Mal Sadrajil ohne größere Probleme. Umar, das ist ein klares Foul und das muss natürlich auch gelb geben. Für Kasum Ouattara. Umar behauptet sich da und dann zieht er im richtigen Moment das Tempo an und zieht den Freistoß plus gelb für Ouattara. Minuten noch. Also man hat den Eindruck, Radetz Kralove hat die erste richtige Druckphase von Beşiktaş in Halbzeit 2 ganz gut überstanden. Selbst jetzt wieder etwas aktiver nach vorn. Bekommt etwas mehr Entlastung. Das muss wohl auch das Rezept sein aus Sicht der Tschechen. Beşiktaş, klar, das Rückspiel zu Hause in einer Woche im Hinterkopf. Sie müssen hier heute nicht all-in gehen, das ist selbstredend. Ein Remis wäre eine solide Ausgangsposition, aber klar, den Anspruch haben sie mit Sicherheit hier auch auswärts als Sieger vom Feld zu gehen. Jetzt ist aber erstmal defensiv Gefahr angesagt. Slonczyk und Nübel.

Alex Nübel, der zuletzt ja auch erzählt hat, dass er vor seinem Wechsel zu Beşiktaş unter anderem auch darüber mit Andreas Beck gesprochen hatte, sich da eine Meinung eingeholt hatte. Fühlt sich, wie er sagt, sehr wohl bei Beşiktaş in Istanbul. Heute sein dritter Einsatz, Pflichtspieleinsatz für den neuen Club. Der Neuzugang aus München, zuletzt ja allerdings beim VfB Stuttgart gespielt.

Slončík findet keinen Mitspieler. Etwas Platz da für Fakili. Uma. Derrida, Valenza. Boah, unfreiwillige Vorarbeit. Und dann, oh, mit der Chance nach Vorarbeit von Czerny. Kleine Einladung von Slončík, dem 19-Jährigen. Pardon, 21 ist er. Trotzdem noch ein Youngster und sehr talentiert. Die Nummer 19, die trägt er zumindest auf dem Rücken. Dann verliert letztlich Orb leicht auch die Orientierung.

Der Reeder nimmt wieder Slonczyk mit. Boah, die rutscht durch. Omar mit dem Haken. Omar mit dem Abschluss. Nübel ist da. Nachschuss ist gut. Und nochmal Alexander Nübel gefordert. Gute Doppelparade. Und DFB-Keeper. Ja, das ist nicht gut verteidigt von Beşiktaş. Und dann eine sehr gute Parade. Der zweite Klapp, den muss er dann halten. Das ist kein Problem, aber gegen Omar macht er das stark. Die Tschechen bekommen, so scheint es, noch mal etwas Oberwasser. Hier am Oberlauf der Elbe. Eck ist unterwegs. Nübel. Slonczyk. Kleines Luftloch. Bakili kommt nicht ran. Ja, und jetzt hat es Radetz Kralove sogar etwas eilig. Die merken, wir sind dran. Gute Phase. Und klar, es wird nicht einfacher auswärts in Istanbul im Rückspiel. Hier zu Hause mit den eigenen Fans im Rücken. Ist wohl eher was drin. Oh, oh, oh. Und jetzt gibt's tatsächlich Gelb-Rot. Kasum Ouattara muss vorzeitig runter. 72. Minute. Nackenschlag für Beşiktaş. Ja, kommt da zu spät gegen Omar. Konsequenz, hart ja für Ouattara, aber letztlich schon Konsequenz von Schiedsrichter Horacio Feschnik. Klar kann man sagen, vorhin Van Buren auch gelb verwarnt. Dritter etwas in die Hacken. Von Topcu, da gab es keinen Platzverweis. Und jetzt gibt es Gelb-Rot. Das sind natürlich dann Details, Kleinigkeiten, die da wohl den Ausschlag gegeben haben. Milot Rashica macht sich bereit. Bitter natürlich für Ouattara. Sind wir gespannt, wie das Vincenzo Italiano und sein Team gleich dann personell taktisch abfangen werden, diese numerische Unterzahl für die letzten knapp 20 Minuten. Weiter geht's. Also ich denke schon, dass Radetz Kralove jetzt auf den Sieg spielen wird. Im Wissen dessen, dass noch ein schwerer Gang nach Istanbul. Oder besser gesagt Flug. Anstehen wird's.

Denke schon, der ein oder andere Beşiktaş-Fan wird vielleicht hadern mit dieser gelb-roten. Kann ich schon nachvollziehen.

Oder vielleicht, klar, im besten Falle sogar einen Lucky Punch zu setzen. Kökçü.

Ein stimmungsvoller Fußballabend in jedem Falle. Das wird es bestimmt dann auch in einer Woche in Istanbul werden. Bin ich mir ziemlich sicher. Im Rückspiel.

So, jetzt wird gewechselt, doppelt gewechselt. Bei Beşiktaş. Václav Černý geht runter, hatte natürlich die eine Top-Chance. Der Tscheche ersetzt jetzt durch Semih Kılıçsoy. 20 Jahre jung, Stürmer. Etwas Konfusion, wer denn jetzt gehen soll. Orkun Kökçü hatte Feierabend, der Kapitän. Hat viel initiiert, viel bewegt. Redvan Yilmaz, das ist die Reaktion mit Sicherheit auf den Platzverweis gegen Kasum Uattarab. Und auch Wilfried Ndidi neu mit dabei, der jetzt auch die Kapitänsbinde übernommen hat bei Beşiktaş. Der Mittelfeldspieler. Also Milot Rashica bleibt dann also doch nochmal auf der Bank. Vielleicht aufgrund der gelb-roten Karte nochmal ein Sinneswandel bei Vincenzo Italiano.

Konterchance für Radetz Kralove. Ticken zu weit nach außen. Gegangen, Michailik. Abstoß. Auch er steht voll unter Strom, David Torres. Wittert natürlich die Chance hier, mit seinem Team im Hinspiel tatsächlich vorzulegen gegen den Favoriten.

Inter. Boah, gut gespielt und gute Chance für Andrej Michalik.

Vorarbeit von Horak. Noch mehr drin. Didi mit der Hacke. Hier kommt die Kugel zurück von Olaitan und dann ist es passiert. Beşiktaş mit der Führung in Unterzahl, Semi Kılıçsoy. Mit der eiskalten Dusche für Radetz Gralove und natürlich sorgt er damit für Ekstase bei den mitgereisten Beşiktaş-Fans. Der Joker sticht. Und Didi mit der Vorarbeit und dann sind sie eigentlich zu dritt da. Zwei Verteidiger plus der Keeper. Und sind sich nicht einig und legen die Kugel dann pfannenfertig auf den Kopf von Semih Kılıçsoy. Das ist natürlich ein ganz, ganz bitteres Gegentor. Und ein extrem wichtiger Treffer für Beşiktaş, für sein Team, für das Team von Vincenzo Italiano. Hat wieder ein gutes Händchen gehabt mit der Einwechslung offenbar von Kılıçsoy. Wechsel bei Radetz Gralove, Slončić geht raus, starkes Spiel gemacht.

Im 11 gegen 11 haben sie nicht getroffen, aber in Unterzahl unter eigentlich erschwerten Bedingungen dann doch die Führung für die Gäste. So kann es gehen. Wie reagiert Radec Kralovy? Klar, die sollten zumindest ein Tor jetzt schon noch erzielen. Ansonsten eine sehr schwere Ausgangslage fürs Rückspiel in einer Woche in der Türkei. Dareda. Stadion ist, ich glaube, das haben wir gesehen, das haben wir vor allen Dingen auch gehört, ausverkauft. 9300 Fußballfans hier da. In der Malchowitzka Arena. Oh. Wieder oh, mit der Chance, ist das ein Elfmeter? Abseits. Abseits und gelb wegen Schwalbe. Das habe ich ehrlich gesagt so nicht gesehen. Abseits klappt, das kann sein. Ja, wobei, also ein Kontakt gibt's. Es ist aber definitiv kein Foulspiel, das ist ganz klar ersichtlich. Den nimmt er dann an, fällt dann schon sehr leicht. Jetzt keine glasklare Schwalbe, aber er wollte schon den Elfmeter rausholen. Und Foulspiel war es definitiv keins. Letztlich dann auch obsolet, weil abseits gepfiffen. Es bleibt aber die gelbe Karte. Ein zweiter Ball liegt da oben. Noch auf dem Feld. Über 20 Torabschlüsse von Beşiktaş aufs Tor, deutlich weniger. Trotzdem denke ich nicht unverdient, wenngleich sich dieses Tor nicht wirklich angedeutet hatte in dieser Phase. Dareda. Ah, Fehlpass. Sechs Minuten noch, plus Nachspielzeit. Umar. Valenta. Und Nöbel.

Der Reda. Die Flanke ist zu weit, ärgert er sich. Der Kapitän. Wladimir Dareda ab, pumpt natürlich auch ordentlich. Es kostet Körner, dieses Spiel. Und Nerven, mit Sicherheit, gerade auch bei den beiden Trainern. Emmanuel Akpardo macht sich bereits bei Beşiktaş, Innenverteidiger. Klar, mit diesem Resultat wäre Vincenzo Italiano gerade auch, weil am Ende in Unterzahl, mit Sicherheit zufrieden.

Chihok. Trubac eingewechselt. Kurze Bewegung. Trubac legt nochmal ab. Boah. Guter Versuch von Valenta. Aber Nöbel macht es auch diese Chance zunichte. Alles gehalten, was auf sein Tor kam. Und einmal hatte er die Hilfe von Emirhan Topçu, als der Innenverteidiger noch auf der Linie klären konnte. Noch ist aber nicht Feierabend hier. Noch ist aber nicht Feierabend hier. Ja, Flanke ist nicht ungefährlich. Murillo zur Ecke. Wechsel nochmal bei Beşiktaş. Yonkyu Op und auch Salih Özcan gehen runter. Neben Emmanuel Akpadu ist auch Mustafa Ekimolo noch mit dabei. Knapp 2 Minuten noch regulär. Was fällt Radetz Kralove noch ein? Burak. Valenta. Der Reda, wow. Das wäre ein Traumpass geworden. Bleibt aber im Konjunktiv. Beşiktaş hat aufgepasst.

Die Fans geben alles, um ihr Team hier noch irgendwie zum Ausgleich zu pushen. Immer wieder Darida. Dreh- und Angelpunkt. Orak. Darida. 90. läuft. Nachspielzeit. Ja, das Tor. Einige Wechsel. Plus minus 3 Minuten würde ich vielleicht mal veranschlagen. Umar. Ecke. Nochmal Ecke. In dieser Statistik liegen die Tschechen inzwischen vorn. David Horak. 3 Minuten gibt's oben drauf. Ist jetzt nicht extrem viel. Die Uhr tickt gegen Radetz Kralove. Trubac. Horak. Flanke ist gut, Kopfball auch. Aber Nöbel hat ihn.

Philipp Čihak schraubt sich da hoch. Übel pariert. Unter 20 Sekunden sind es noch. Klar, Beşiktaş will jetzt dieses 1-0 über die Zeit bringen. Irgendwie. Zu 10. Und Daniel Trubac hat da den Ausgleich auf dem Kopf. Zu zentral sein Kopfball. Völlig frei. Super Flanke. Das kann gut und gerne der Ausgleich sein. So ist es letztlich leichte Beute für Alexander Nöbel. Vincenzo Italiano, der ist sauer an der Seitenlinie. Der fiebert natürlich dem Abpfiff entgegen. Eine Minute verbleibt. Darida. Trubac. Sie spielen es nochmal aus. Flanke ist dann nicht gut. War es das schon? David Horesch. Couragierter Auftritt seines Teams. Sie waren nahe dran, zumindest an einem Remis. Am Ende ist es ein Abwehrfehler, ein Missverständnis, eine unglückliche Aktion. Der Abstauber von Semikilić-Soy in Unterzahl, der hier wohl den Ausschlag gibt. Zugunsten des Favoriten. Die letzten Sekunden. Offensivfoul, unsanfte Landung für Topschuh. Wenngleich da Michalik auch nicht viel vorgeworfen werden kann. Für Topçu schmerzhaft.

Es ist ein letzter weiter Schlag. Alexander Nöbel. Es ist geschafft für Beşiktaş. Zumindest heute, zumindest für dieses Hinspiel. Und er ist auch geschafft. So hat man den Eindruck, Vincenzo Italiano muss sich da erstmal etwas abregen. Der Gang Richtung Katakomben. 1:0 gewinnt sein Team, gewinnt Beşiktaş hier das Hinspiel in dieser dritten Quali-Runde zur UEFA Europa League gegen Raditz Kralove. Tolles Spiel, hat großen Spaß gemacht. Es war sehr eng, es war richtig, richtig knapp. Der Siegtreffer in der 80. Minute, Semih Kılıçsoydan mit dem Tor des Tages, sorgt für eine gute Ausgangsposition für Beşiktaş. Auswärts ein 1:0, wieder kein Gegentor. Gleiches Ergebnis wie zuletzt gegen Midtjylland im Hinspiel. Aber klar, die Messe ist noch nicht gelesen. Wie es so schön heißt, da ist noch alles drin für Raditz Kralove. Couragierter Auftritt der Tschechen. Am Ende feiert aber Beşiktaş. So also der Zwischenstand nach Teil 1 dieses Duells in der dritten Quali-Runde zur Europa League. 1:0 für den Favoriten. Beşiktaş legt somit vor, aber wir haben gesehen, das kann nochmal ein heißer Ritt werden in einer Woche. Dann in Istanbul im Beşiktaş Park. Für heute soll es das gewesen sein. Mal eine kurze Pause, dann gerne nochmal natürlich dranbleiben für alle Highlights dieses Spiels und die waren durchaus zahlreich. Also ich würde sagen, bis gleich und einen schönen Abend bei uns im Programm.

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1: Guess who's back? 82 Tage Wartezeit sind vorbei. Die zweite Liga ist zurück und wir natürlich auch. Und ich habe wirklich mega Bock. Die Sommerpause ist endlich vorbei. Ehrlicherweise war die für alle, die die WM verfolgt haben, ja jetzt nicht ganz so lang. Aber es ist trotzdem schön, dass es jetzt wieder um was geht in der zweiten Liga. Erstmal natürlich darum zu zeigen, was man im Sommer so getrieben hat. Das gilt vor allem für die Kaderplaner, aber genauso für die Spieler, die da gleich auf dem Platz stehen werden. Und dann darf es gerne losgehen mit dem VfL Bochum gegen Hertha BSC. Die machen nämlich den Auftakt in die neue Saison. Und wer wäre dafür besser geeignet als Armin Lehmann, um uns dieses Spiel auf die Ohren zu bringen? Hey Armin, long time no here. Wie geht's dir?
2: Du, mir geht's bestens. Ich sitze in einem der schönsten, und damit meine ich nicht nur Zweitliga, sondern grundsätzlich Stadien in Deutschland. Uralte Kiste an der Kastropper, wie sie hier im Ruhrgebiet sagen. 26.000 sind da und alle freuen sich genauso wie ich, wie Bolle drauf, dass es hier gleich losgeht. Und das ist ja schon, wenn wir so ein bisschen auf die beiden Paarungen, gucken, auf die beiden Mannschaften, ein echter Knaller, Bochum gegen Hertha.
1: Ja, Uwe Rösler hat ja schon gesagt, ich brauche das einfach. Und er meint damit den Fußball, das Stadion, das Ganze drumherum. Die Bochumer sind ziemlich stark durch die Testspiele gekommen. Als kleines Zwischenziel hat der Trainer jetzt einen Sieg in der ersten Pokalrunde ausgegeben und 10 Punkte bis zur Länderspielpause. Wie viele davon sind denn heute eingeplant?
2: Ja, 3 natürlich. Also er will immer gewinnen, wenn er antritt. Und er hat auch dann gesagt, also es ist schon eine etwas merkwürdige Zielsetzung, die ist ja doch recht kurz gefasst mit diesen 10 Punkten plus. Also natürlich wären ihm lieber die Optimalausbeute. Pokalsieg, ja, die spielen bei einer Mannschaft, die ja in derselben Liga kickt, nämlich bei Greuther Fürth. Die haben ein paar Leistungsträger verloren. Das könnten die Bochumer schaffen, aber es ist ein Auswärtsspiel. Also ganz so einfach wird das nicht. Er hat aber noch angefügt und ganz deutlich gesagt, wir wollen zu Hause mindestens genauso gut sein wie letzte Saison. Und da waren sie eines der Top-Teams, vor allen Dingen, als er dann im Oktober übernommen hat. Und auswärts müssen wir einfach viel, viel besser werden. Denn da war Bochum dann doch echt ein Punktedifferent in der abgelaufenen Saison. Und wenn sie die beiden Ziele erreichen, dann müssen wir jetzt nicht von 10-Plus-Punkten reden oder dass man vielleicht Sechster wird, sondern dann kann man sich ja noch ein bisschen höher schauen. Aber das ist, glaube ich, auch ein bisschen früh, darüber jetzt schon ganz genau zu sprechen, in dieser total ausgeglichen scheinenden zweiten Liga.
1: Ja, absolut. Jetzt ist die Hertha, ich glaube, ich habe kein Wort so oft gelesen wie Wundertüte. Und da gab es eben bei den Berlinern den XXL-Umbruch im Sommer. Trotzdem kein einziges Spiel verloren in der Vorbereitung. Aber wie viele bekannte Namen sind noch dabei in der Startelf heute?
2: Ja, im Prinzip, es ist ja nur ein Neuzugang bislang gekommen, auch wenn Stefan Leitl eben in einem Interview erzählt hat, dass man bei der Hertha noch aktiv werden will. Das müssen sie auch, weil der Kader aus meiner Sicht jetzt gar nicht mal personell und von der Qualität her gesehen, sondern einfach von der Zahl der Spieler zu klein ist. Wenn da sich ein paar verletzen, dann müssen die eventuell aus dem Staff noch irgendwie auf den Platz und da rumkicken. Das geht natürlich nicht. Also man will sich noch verstärken. Es sind praktisch nur Spieler, die auch schon in der letzten Saison da waren. Wir kennen beispielsweise einen Paul Seguin, wir kennen Marius Gersbeck, der wird im Tor stürmen. Josip Prekalo, der ist jetzt der neue Kapitän. Aber es sind natürlich heftige Abgänge mit Fabi Rehse, mit Cuisance, mit Ernst, mit Eichhorn und noch ein paar weiteren absoluten Stammspielern hat die Hertha richtig viel Qualität verloren. Aber trotz dieser ganzen Qualität hat sie in dem letzten Jahr nur zu Platz 7 gereicht. Und das ist trotzdem auch noch der beste Platz, seit sie abgestiegen sind. Also es ist, du hast es eben gesagt, irgendwie eine Wundertüte. Aber ich glaube, die ganze zweite Liga ist eine Wundertüte. Ja. Und ich bin auch mal gespannt. Alle sagen, Wolfsburg ist der klare Favorit. Das war die Hertha übrigens im letzten Jahr. Da habe ich auch das Eröffnungsspiel gemacht. Schalke gegen Hertha. Und alle haben gesagt, die Hertha, die wird diese Saison dominieren. Das ist die klar beste Mannschaft. Ich habe es gerade gesagt, am Ende waren sie 7. Und der VfL Wolfsburg hat richtig viel Geld ausgegeben, um eben direkt wieder aufzusteigen. Bin ich auch mal gespannt, ob das dann klappt. Also es ist irre schwer, gerade so in dieser frühen Phase im August dann zu sagen, wer ist jetzt besser und wer nicht, zumal eben bis Ende August noch nachgebessert werden kann.
1: Ja, das finde ich auch immer seltsam, dass die Saison dann halt schon 3 Spiele alt ist und dann noch Spieler gehen könnten. Du hast die Abgänge von den Berlinern gerade angesprochen. Stefan Leitl hat jetzt gesagt, er will, dass seine Mannschaft das Spiel auf den Platz bringt, was sie in der Vorbereitung gezeigt hat. Ist das denn anders im Vergleich zur vergangenen Saison, weil eben so viele Spieler weg sind?
2: Ja, es ist aus meiner Sicht, also ich habe jetzt nur ein Testspiel relativ lang im Zusammenschnitt verfolgen können. Das war immerhin gegen den Erstligisten, gegen den ersten FC Köln. Die Erstligisten sind ja in der Vorbereitung so ein bisschen hinten dran, weil die ja erst später im Pokal und dann in der Bundesliga wieder starten. Deshalb ist das immer so ein bisschen ein schiefes Bild. Das endete 2:2. Köln hat mehrfach Aluminium getroffen. Also was die Hertha anders machen will, ist, sie will aktiver sein. Es ist so eine Vorwärts-Mann-gegen-Mann-Verteidigung. Und das heißt, du hast ein hohes Risiko. Man will höher stehen als in der letzten Saison, dass hinten halt möglicherweise die eine oder andere Lücke sich auftut. Und das hat eben auch Bochums Trainer Uwe Röster ganz klar erkannt und hat gesagt, da sehen wir natürlich auch unsere Chance. Aber er sagt, die Herthaner haben das in der Vorbereitung richtig toll gemacht. Letzten Endes muss man immer sagen, Vorbereitung ist halt Vorbereitung. Heute, da gilt's. Und natürlich dann noch in 33 weiteren Spielen.
1: Uwe Rösler hat gesagt, die Bochumer wollen in dieser Saison schwer zu schlagen sein. Die Berliner wollen mehr Offensive zeigen und höher pressen als in der vergangenen Saison. Klingt das für dich jetzt nach einem spektakulären Auftaktspiel?
2: Ja, ja und nochmal ja. Und genauso will ich es dann auch sehen, dass es hier einfach ein richtig geiles Fußballspiel wird. Stimmung ist geil. Alle warten jetzt hier auf Herbert Grönemeyer, der gleich auch nochmal loslegen wird und hier nochmal alle so richtig in Ekstase bringt. Und dann wollen wir hier natürlich genauso toll dann auch auf dem Platz ein Fußballspiel sehen mit zwei Mannschaften, die versuchen werden zu gewinnen, die versuchen werden Tore zu schießen. Und wo ich es gerade sage, fängt er im Hintergrund jetzt schon an, als wenn ich es abgesprochen hätte. Und ja, das Hast wird du? Dann dafür sorgen, dass es wirklich ein spannendes Spiel wird und dass eben, das wünschen wir uns als Fußballfans, ich gehe da heute mal ganz neutral rein, dass einfach viele Tore fallen.
1: Ja, das wünschen wir uns auf jeden Fall. Danke dir, Armin. Wir versuchen gleich den Herbert noch ein bisschen mitzunehmen, aber bevor wir jetzt reingehen in das erste Spiel der neuen Saison, habt ihr noch so knapp 3 Minuten Zeit bis zum Anpfiff. Das heißt, springt mal nebenbei auf die Startseite der ARD Sounds App, gebt da oben ins Suchfeld Robin Gosens ein. Wisst ihr Bescheid, der neue Schalker und Sportschau-Experte während der WM. Der ist nicht nur Fußballer, sondern hat nebenbei einfach auch mal so ein Psychologiestudium abgeschlossen und ist auch Podcaster. Mehr dazu bekommt er in der Pause zu hören. Aber jetzt geht's erstmal auf den Platz. Ab nach Bochum, Anne Kastropper zu Armin Lehmann. Bochum gegen Hertha. Ich wünsche euch viel Spaß.
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2: So, wir sind Anne Kastropper. Wir sind in Bochum. Im altehrwürdigen Ruhrstadion. Und wenn euch das von der Lautstärke her noch nicht reicht, ich hätte auch noch ein bisschen was zu bieten von Herbert Grönemeyer.

wird Herbert weiter singen. Ganz schnell von mir noch tolle Choreo der Bochumer Fans, die so die Vergangenheit, das ist ja mittlerweile nicht mehr so, zeigt mit den Fördertürmen, mit einer Grublampe, ein Bergarbeiter, die Schornsteine und natürlich die Flutlichtmasten dieses Stadions.

den hat man jetzt am Ende so ein bisschen runterziehen müssen, weil hier alles bereit ist. Wir wollen einen der wichtigsten natürlich auch erwähnen, das ist der Schiedsrichter Wolfgang Haselberger, ein Ur-Bayer, der heute dieses Spiel zwischen den Hauptstädtern als Gast und dem Gastgeber aus dem Pott, dem VfL Bochum, leiten wird. Und der Ball liegt schon da, wo er heute oft noch liegen sollte. Weil da wären nämlich Tore gefallen, nämlich auf dem Anstoßpunkt. Und der VfL Bochum durch den Neuzugang, ich werde jetzt immer wieder mal auf die Spieler eingehen, durch Berkantaz, der ist gar nicht so weit weg vom SC Verl hier hingekommen. Der hat jetzt den Anstoß ausgeführt, weiter Ball des VfL, erst einmal nach vorne, sind schon da rechts in der Seite. Und dann gibt es das Unterbauen gegen Siegfried. Das sah schon nach 17 Sekunden ziemlich heftig aus, aber er hält sich schon so ein bisschen die Schulter, wenn man das so auf den Arm fällt. Radfahrer kennen das, es geht ganz schnell mal ins Schlüsselbein. In dem Fall ist es eher so der Unterarm und das Handgelenk, das ihm wehtun. Er ist da unterbaut worden und hat dann so eine Art Purzelbaum über seinen Gegenspieler geschlagen und ist dann doch ziemlich unsanft auf den in dem Fall dann auch nicht so weichen Rasen gefallen. Freistoß für die Hertha wird vom neuen Torwart, auch wenn er gar nicht so wirklich neu ist, von Marius Gersbeck ausgeführt und die Hertaner versuchen es über Siegfried, der jetzt auf der linken Seite den nächsten Angriff einleitet über den neuen Kapitän, über Brekalo, und der kriegt eine Ecke. Die Bochumer sagen nichts da. Und Schiedsrichter korrigiert sich dann auch, hat offensichtlich einen Hinweis bekommen von der Seitenlinie. Es war zuletzt der Berliner, nämlich Josip Brekalo, am Ball, der neue Kapitän. Und deshalb Tor ab vom Kasten der Bochumer. Und da ist deren Kapitän, das ist nämlich Kölner Fans bestens bekannt, Timo Horn, der ja jetzt schon seit einiger Zeit hier im Ruhrstadion wirkt und hat in der letzten Saison schon die Kapitänsbinde getragen. Und unten an der Seitenlinie Stefan Leitl, der Coach der Herthaner, im weißen T-Shirt und schwarzer Hose. Ja, und er hat sich nicht geändert, Uwe Rösler. Es soll heute richtig kalt werden. Also letzte Nacht waren es hier in Bochum 9 Grad. Das war allerdings dann eher so 3, 4 Uhr morgens. Aber auch diese Nacht und dieser Abend sollen recht frisch werden. Er hat immerhin einen langen Hoodie an, Uwe Rösler. Aber die kurze Buchse hat er beibehalten aus der vergangenen Saison. Wir gehen auf den Ball. Der ist im Mittelfeld bei Miyoshi, dem kleinen Japaner. Der legt nochmal quer. Jetzt kommt der Pass auf Philipp Hofmann, der raus auf die linke Seite, abseits. Ja. War mein erster Gedanke und dann zuckte schon der rechte Arm des Linienrichters nach oben mitsamt seinem Fähnlein. Und das heißt Freistoß für die Hertha, so 10 Meter vor dem eigenen Strafraum. Während die Stimmung hier im Stadion, so ganz wenige Fans kriegen noch so ein bisschen was von der untergehenden Sonne mit, während die Stimmung im Stadion schon richtig toll ist. Frühe Balleroberung der Bochumer, das ist alles noch ein bisschen wild in dieser Anfangsphase. Aber kein Wunder, beide Mannschaften eben nur in Testspielen. Heute, da gilt es, da kannst du dann nichts mehr korrigieren, auch als Trainer nicht mehr sagen, oh, das System hat mir nicht so gefallen. Oder da müssen wir im defensiven Mittelfeld besser werden. Das kannst du auch sagen, aber dann hast du möglicherweise die Punkte schon verloren. Freistoß für die Hertha, tief in der eigenen Hälfte. Nach einem Foulspiel von Miyoshi, nichts Wildes. Und deshalb also die Berliner vor dem eigenen Strafraum in Ballbesitz. Spielen ja, wie gesagt, mit einer Mannschaft, die auch komplett in der letzten Saison schon da war. Sie haben nur einen einzigen Neuzugang. Nade Fumi, der Österreicher. Jetzt der Ball rein in den Strafraum der Bochumer. Aber überhaupt kein Problem, harmlos. Und deshalb locker aufgenommen von Timo Horn. Und deshalb ist die Aufstellung natürlich schon eine andere. Wir haben ja im Vorgespräch mit Anne Hilte die ganzen Abgänge oder ein Teil, das waren ja insgesamt 13, aber so die wesentlichen mal erwähnt. Ein Fabi Rehse, der Kapitän, ist weg, während Miyoshi da jetzt von Siegfried gefoult wird, aber vorher selber offensiv gefoult hatte. Das sieht der Bochumer Mittelstürmer, der Hühne, Philipp Hofmann, ein bisschen anders. Er sagt sich, nee, und geht erstmal zum Schiedsrichter und sagt ihm, das war kein Stürmerfoul. Ja, er hat halt nicht zu entscheiden, sondern der Schiri, und der hat gesagt, es war ein Offensivfoul von Miyoshi, dass er wieder hinten in der eigenen Defensive Ballbesitz für die Hertha. Pass erstmal zurück auf den Mann in Orange, das ist Gersbeck, der ein bisschen unter Druck spielt den Ball, aber trotzdem gut auf die rechte Seite, alles noch in der eigenen Hälfte. Jetzt kommt der Steilpass ganz nach vorne, auf den wir heute nicht zwingend in der Startelf erwartet hatten. Zwei Mittelstürmer haben sie. Einer ist Sebastian Grönning, das ist der Däne. Und so ein bisschen hatten wir eher mit Jan-Lukas Schuler spekuliert. Aber
Stefan Leitl hat auch immer gesagt, die sind beide auf Augenhöhe, beide haben eine tolle Vorbereitung gespielt. Schuler erstmal auf der Bank und der Däne Grönning, ja, also vorne im Sturmzentrum der Herthaner. Der weite Ball der Bochumer nach vorne, das ist ja so ein bisschen, ich nenne das mal durchaus positiv gemeint, die Masche auch der Bochumer, immer wieder lang auf eben diesen Hünen, auf ihren zweiten Kapitän, auf Philipp Hofmann gespielt. Und der legt dann ab und dann geht es halt ganz schnell nach vorne. Hat in dem Fall nicht funktioniert. Flanke der Hertha wird geblockt und jetzt wird sie aber gegeben. Die erste Ecke dieser Zweitligasaison und sie ist für den Gast, für Hertha BSC. Ich habe es eben ja schon mal erwähnt, die waren letzte Saison drittbestes Auswärtsteam und relativ knapp hinter den beiden Spitzenteams in der Fremde. Und das auch, obwohl sie im letzten Spiel, da ging es für die Hertha um nicht mehr viel, ja eine 1:6 Klatsche bei Arminia Bielefeld kassiert hatten. Das sah zur Pause noch ganz anders aus, aber am Ende ist die alte Dame da untergegangen. Wir schauen auf die Ecke, kommt reingespielt, hoch in den 5-Meter-Raum und da hat einer die Lufthoheit. Ja, was ist das für eine Farbe? Im Fliederfarben. Der Schlussmann Timo Horn hat abgefangen, wollte den schnellen Konter einleiten, hat sich sofort mit ein paar schnellen Schritten aus dem 5-Meter-Raum bewegt, um zu gucken, wen kann ich anspielen. Aber da war keiner. In dunkelblau, das sind die Bochumer, in weiß mit blauen Streifen, das die Herthaner. Jetzt nochmal Horn, diesmal mit dem weiten Schlag nach vorne. Da ist er, nämlich Hofmann und dann versucht es Miyoshi. Der bleibt aber am zweiten Berliner hängen und dann ist Brekalo weit zurückgelaufen und hat den Ball jetzt so 10, 15 Meter vor dem eigenen Strafraum abgefangen. Spielt ihn nicht gut zurück in den Strafraum. Gersbeck mit viel Druck. Der Keeper der Hertaner löst das aber dann ganz gut, auch weil Miyoshi ja ein bisschen langsam reagiert hat. Der hat das, glaube ich, nicht so direkt geschnallt, diesen relativ schlechten Pass von Sifuig, der dann da sehr gefährlich durch den eigenen Strafraum zischte. Miyoshi, wenn er einen Tick früher reagiert, kann er den vielleicht erlaufen. So hat er viel Druck ausgeübt auf Gersbeck, aber der hat das mit all seiner Erfahrung und Routine gelöst. Marius Gersbeck, ja, im Augenblick die Nummer 1, auch wenn er auf dem Rücken die 35 trägt. Jack Ernst, tolle Saison letztes Jahr gespielt, ist ja gegangen. Die Nummer 1 ist als Nummer noch nicht vergeben. Und die Frage bei den Berlinern wird sein, brauchen sie noch eine Nummer 1? Oder man ist ja schon so ein klein bisschen klamm. Oder sagt man, wir vertrauen dem Gersbeck, dem Ur-Berliner, und sagen, er ist unsere neue Nummer 1 und holt keinen Neuzugang. Stefan Leitl hat das ja immer wieder formuliert. Ich brauche noch einen Mittelstürmer, ich brauche noch einen Linksverteidiger und einen Torwart eben möglicherweise auch. Das werden die nächsten Wochen zeigen. Es sind ja noch ein paar Wochen Zeit, bis das Transferfenster in diesem Sommer dann schließt. Bochum hat den Ball in der eigenen Hälfte auf der linken Seite. Maxi Wittek wieder fit geworden. Mit dem weiten Ball nach vorne, Kopfball von Gersbeck raus aus seinem Strafraum, da fast schon neben der Eckfahne, und köpft den Ball in Seiten aus. Bochum haben sich ein bisschen Zeit gelassen und dann kommt die Flanke rein und Gersbeck ist da, fängt diese Flanke ganz sicher ab und dann kommt der flache, schnelle Ball nach vorne. Tolle Ballannahme von Grönning. Der legt sofort ab auf Brekalo. Brekalo, ja, nimmt erstmal ein bisschen raus an Tempo aus diesem Vorstoß. Und dann sind die Bochumer sehr, sehr schnell zurückgeeilt. Es ist Grimaldi, 18 Jahre jung. Der spielt heute links offensiv. Mit 18 Jahren Profidebüt. Deutsch-Italiener ist er, Alessandro Grimaldi. Und in dem Fall hat er dann gestört. Es gab dann noch den Distanzschuss der Berliner. Ja, ist nicht übers Tribünendach gegangen, aber die Richtung stimmte, um das zu schaffen. Ist hier nicht ganz so hoch wie in manch moderner Arena. Aber in dem Fall war es so vielleicht gut die halbe Höhe. Tor ab also vom Kasten des VfL Bochum. Wieder Ball Richtung Hofmann. In dem Fall war es aber nicht Hofmann, sondern Oliver Olsen, der rechte Außenverteidiger, der den Ball da erstmal kriegte und nachdem er ihn verloren hatte, dann auch mal fault gegen Brekalo. Alles nichts Wildes, paar Meter in der Bochumer Hälfte, fast noch auf Höhe der Mittellinie, ziemlich weit links draußen. Und Sifuig hat den Ball, der Niederländer, und legt erstmal quer auf die rechte Seite, wo der Ball jetzt bei Eitschberger ist. Julian Eitschberger, der guckt jetzt mal, wo kann ich hingehen. Das ist ja auch eine Chance für viele Spieler, die in der letzten Saison hinter den vermeintlichen Stars dann irgendwie untergegangen waren. Und jetzt haben sie die Möglichkeit, sich zu zeigen. Versuchen es da mit dem Doppelpass. Am Ende Brekalo ein bisschen überrascht, dass der Ball noch mal so ein bisschen in seine Richtung kam. War nicht gestartet.
nachdem in dem Fall eben Gröning, Sebastian, alle nennen Josep Gröning, versucht hat, da den Doppelpass zu spielen. Weiter Ball wieder vorne auf Hofmann, dann versucht sich wieder Miyoshi. Das ist also das übliche Bild. Und dann aber erstmal wieder Ballbesitz für die Hertha. Öffnender Ball von Brikalo, aber geahnt von Maxi Wittek, und der treibt den Ball jetzt nach vorne. Spielt erstmal im Mittelfeld auf den Neuzugang Berkantas. Berkantas hat eine Riesenbilanz gehabt in Ferl. 2 Jahre hat er da gespielt. Wir schauen jetzt erstmal auf die Flanke. Die wird abgefangen und Bochum baut hintenrum, ganz weit hintenrum über den eigenen Torwart neu auf. Gibt mir die Gelegenheit, über Berkantas kurz was zu sagen. Der hat es tatsächlich geschafft, in diesen 2 Jahren 33 Tore für Ferl zu schießen. Wohlgemerkt in 2 Jahren als Zehner. Die Nummer 10 trägt er hier übrigens auch auf dem Rücken. Und dann auch noch 30 Assists. Letzte Saison 16 Assists von ihm, 16 Vorlagen. Das war mit Abstand der Bestwert in der dritten Liga. Und deshalb sind sie in Bochum auf ihn aufmerksam geworden und haben ihn hier in Liga 2 geholt. Weiter Schlag jetzt der Berliner nach vorne. Mal gucken, wie der VfL das löst, indem der Rückpass kommt von Yigit Karademir. Der legt auf Timo Horn und jetzt versuchen sie da neu aufzubauen. Über die halbrechte Position, Ball erst einmal noch in der eigenen Hälfte, jetzt nach vorne getrieben, dauert aber alles ein bisschen zu lange. Und dann kommt einer der neuen Sechser, Enis Kokai, ein Chokai. Er versucht es, der Albaner, mit dem Pass in die Tiefe. Der ist aber erstmal abgefangen worden von der Hertha. Sie haben ja eine neue Doppelsechs, vor allen Dingen, weil Lenz gegangen ist, einer der Youngster. Und weil Panevich im Augenblick so lange angeschlagen war, dass er noch nicht wieder so fit ist. Er sitzt immerhin auf der Bank, aber dass er noch nicht wieder so fit ist, dass er von Beginn an spielen könnte. Deshalb neue Doppelsechs beim VfL Bochum, neben dem von mir schon angesprochenen Jean-Manuel Mbom, also neben Chokai auch noch Mbom auf der Doppelsechs. Jetzt also Bochum in Ballbesitz. Chokai legt den Ball einmal quer. Dann könnte es rausgehen auf die rechte Seite. Ja, das dauert alles noch so ein bisschen. Aber dann kommt der Steilpass auf Miyoshi. Der hebt auch die Hand und deutet an, ja, war gut gedacht, aber ich bin nicht gestartet. Und deshalb die Hertha, die immerhin 2700 Fans in der Kurve mitgebracht hat. Ein paar sind hier auch noch auf der Haupttribüne, sodass ich mal so von knapp 3000 Herthanern spreche. Kann jetzt nicht so ganz genau hören, was der Stadionsprecher sagt. Ich hoffe, es geht nicht um ein ganz spezielles Tor, das die Berliner da möglicherweise zugehängt haben. Was offen sein muss, während Hertha jetzt kommt über Brekalo. Gut aufgepasst von Miyoshi, ganz tief. Und dann gibt es den Schubser. Und das ist ein Foulspiel. Und deshalb Stürmerfoul von Brekalo und Freistoß neben dem eigenen Strafraum von für den VfL Bochum. Ja, also ich habe das nicht verstehen können, was der Stadionsprecher gesagt hat, aber wir haben das ja hier in Bochum schon ein paar Mal erlebt, dass die gegnerischen Fans ein Tor, ein Fluchttor sozusagen zugehängt haben. Vielleicht war es das, sieht für mich aber ehrlicherweise im Augenblick so aus, als wenn das Tor irgendwie gut zu öffnen wäre. Und deshalb hat er möglicherweise auch was anderes gesagt. Freistoß jetzt von Timo Horn, alle sind jetzt